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1: AIDA Time. Es ist 3 Uhr.

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1: AIDA Time. Es ist 4 Uhr.

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1: AIDA Time. Es ist 5 Uhr.

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5: AIDA Time. Es ist 6 Uhr.
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6: Heute ist es mal wieder soweit. Es werden die Top 10 der Jugendwörter 2026 vorgestellt. Ja, und spätestens da merkt man ja mal wieder, wie schnell die Sprache eigentlich an einem vorbeizieht. Neulich noch hier das crazy Jugendwort 2025. Jetzt wollen wir mal aber gucken, was ist denn dieses Jahr so dabei? Was könnte hier gute Chancen haben, ganz weit vorne mit zu landen? Gucken wir uns in knapp 10 Minuten mal an. Vorher hören wir aber erstmal noch weiter. Die beste Musik für mehr Gefühl mit Sunrise Avenue geht's gleich mal zu den Hollywood Hills. Und davor ist hier jetzt für uns Taylor Swift. Das ist sie mit Opalite hier auf AIDA Radio.

Guten Morgen euch hier mit der Ida Radio. Und heute wird's spannend für alle, die sich manchmal fragen, was denn eigentlich so die jungen Menschen den ganzen Tag sagen. Denn heute, da werden die Top 10 bei der Wahl zum Jugendwort des Jahres 2026 veröffentlicht. Und damit geht die Wahl da auch in die heiße Phase. Bis Ende August kann dann nämlich weiter abgestimmt werden. Die offiziellen Top 10, die sind jetzt gerade noch nicht ganz öffentlich, wird aber im Laufe des Tages dann passieren. Aber ein paar Kandidaten habe ich uns jetzt schon mal rausgesucht. Und zwar die Kandidaten, die weit oben landen könnten. Zum Beispiel

0: Spiel Crash Out.
1: Das beschreibt im Grunde jemanden, der komplett die Beherrschung verliert und völlig überreagiert und einfach ausrastet, also Crash Out geht. Dann hätten wir Sidequest mit dabei. Mache ich auch gern mal. Kommt eigentlich ursprünglich aus Computerspielen und meint damit Aufgaben oder so Erlebnisse, die eigentlich gar nicht geplant waren, aber jetzt ganz plötzlich den Tag bestimmen. So Nebenaufgaben, würde ich sagen. Dann haben wir noch Ragebait mit dabei. Sehe ich inzwischen auch ständig auf meinen Social-Media-Seiten. Das sind absichtlich provozierende Inhalte im Netz, die einen halt einfach wütend machen sollen und damit ja gleich auffallen. Und dann ja, haben wir noch den hier. Den haben bestimmt einige schon gehört. 6-7, der Ausdruck hat tatsächlich gar keine so feste Bedeutung, gilt als reines Spaß- und Trendwort. Und ich bin mal ganz ehrlich, ich bin selber noch jung, 24, und ich check's selber nicht richtig. Aber muss man ja auch nicht immer. Also, lasst uns einfach mal schauen, welche Wörter da tatsächlich dann in die Top 10 kommen. Und das können wir heute schon machen. Und zwar am Nachmittag in der Ida Radio Primetime Show. Da schaut dann Steffi Enders nochmal auf die offiziellen Kandidaten mit uns. 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
2: Heute geht's für uns zusammen nach Rotterdam. Denn Rotterdam hat wirklich so einige ungewöhnliche Ideen. Und eine davon schwimmt hier sogar im Hafen. Es ist ein Kuhstall. Kein Witz. Dort gibt es tatsächlich einen schwimmenden Bauernhof mit Kühen an Bord. Dadurch sollen Lebensmittel näher an die Stadt gebracht werden und gleichzeitig wird natürlich auch Platz gespart. Die Kühe, müssen wir uns jetzt vorstellen, die leben hier auf einer Plattform im Wasser, werden hier versorgt und geben natürlich auch hier ihre Milch ab. Und ihr könnt die auch probieren oder die Kühe einfach besuchen. Das geht zum Beispiel bestens auf der AIDA Metropolentour. Ab Hamburg geht's hier eben nach Rotterdam, Seebrügge, Le Havre und auch noch nach Southampton.

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9: Mit mir, Julius. Heute ist Welttag des Naturschutzes und wenn man mit den AIDA-Schiffen unterwegs ist, begegnet einem das Thema an mehr Stellen, als jetzt vielleicht viele vermuten. Warum Naturschutz und AIDA ziemlich gut zusammenpassen, das hören wir in knapp 10 Minuten mal. Erstmal geht sie aber weiter mit Coldplay, Licky Lee und jetzt habe ich gleich drei Jungs für unseren Dienstagmorgen. Das sind Kygo, Khalid und Griffin mit Save My Love hier auf AIDA Radio, eurem Urlaubsradio.

Einen schönen Dienstag euch mit der Ida Radio. Und heute ist kein normaler Dienstag, denn heute ist auch Welttag des Naturschutzes. Und gerade wenn man viel auf dem Meer unterwegs ist, merkt man ja schnell, wie besonders unsere Umwelt eigentlich ist. Und deshalb passiert auch bei AIDA einiges in diesem Bereich. Seit 2018 zum Beispiel konnten mehr als 75% der Einwegplastikartikel an Bord eingespart werden. Außerdem reist mittlerweile jeder dritte AIDA-Gast auf einem Schiff mit LNG-Antrieb, also Flüssigerdgas als Brennstoff. Und mit AIDA Prima wurde sogar erstmals 100% Biokraftstoff eingesetzt. Und was ich auch noch super cool finde, es geht ja nicht nur um Umwelt, sondern auch um soziale Projekte. Über die Initiative AIDA Cruise and Help wurden beispielsweise auch schon mehr als 100 Schulen finanziert. Und ich finde, das ist ja ein besonders schöner Gedanke, die Welt entdecken, ohne dabei aus dem Blick zu verlieren, wie wertvoll die eigentlich ist. 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

war Pink zusammen mit Nate Ruth und Just Give Me a Reason hier auf AIDA Radio. Und jetzt haben wir es kurz vor 7. Vielleicht sitzt ihr gerade im Auto, vielleicht wartet ihr auch auf die Bahn oder seid schon mitten im ersten Arbeitsschritt des Tages. Ganz egal, wie euer Morgen aktuell aussieht, gut gelaunt machen wir weiter. Und da kommt jetzt ein Song, der letzten Sommer plötzlich überall war. Social Media war voll damit, Millionen Streams und dazu noch aus dem Animationsfilm K-Pop Demon Hunters. Hier ist Golden bei uns auf AIDA Radio, eurem Urlaubsradio.

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3: 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Es ist 7 Uhr.
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4: Manche Reisen sind doch mehr als nur ein Urlaub. Das sind Erlebnisse, über die man noch ganz lange spricht. Und genau solche Special Cruises, die warten bei AIDA in den kommenden Monaten und Anfang nächsten Jahres auf euch. Ja, auf welche Highlights ihr euch freuen dürft, das schauen wir uns in 10 Minuten mal an. Erstmal gibt's aber weiter die beste Musik für mehr Gefühl hier für euch auf AIDA Radio. Und da habe ich jetzt gleich dabei Teddy Swims mit Mr. Know-It-All.

Einen schönen Dienstag euch mit der Ida Radio. Und ich weiß, bei den Temperaturen aktuell denkt man zwar eher an Badesee als an Winterurlaub, aber die Aida Winter Highlights, die machen jetzt schon richtig Lust auf die kalte Jahreszeit. Denn Ende November starten zum Beispiel die spanischen Nächte auf Aida Prima mit Luna und Let's Dance Profitänzerin Melissa Ortiz Gomez. Im Dezember folgt dann die Comedy Cruise mit Atze Schröder und Zauberkünstler Marc Weide. 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Kurz gesagt, da ist für Wellnessfans, Sportfans, Familien- und Unterhaltungsliebhaber einiges dabei. Und vielleicht ist ja genau jetzt im Sommer der perfekte Moment, schon mal vom nächsten Urlaub zu träumen. Und das geht doch noch besser mit der richtigen Musik. Wir spielen euch die beste Musik für mehr Gefühl hier auf Aida Radio, eurem Urlaubsradio.

0: Kamrad war das hier gerade mit Feel Alive auf AIDA Radio. Und damit werden wir doch langsam richtig wach hier an diesem Dienstagmorgen. Und ich finde, mit gleich noch ein bisschen mehr Energie können wir da weitermachen. Und zwar mit einem richtigen Klassiker von Avicii. Das ist Hey Brother hier auf AIDA Radio, eurem Urlaubsradio.
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2: Falls ihr gerade aus dem Fenster schaut und spontan Lust auf mehr bekommt. Das Reisewetter könnte heute genau euer Ding sein. Es geht für uns in 10 Minuten mal an die Adriaküste, dorthin, wo Sommer und Urlaub gerade Hochsaison haben. Vorher hören wir aber erst noch Tile Cruise mit Flowrider und Hangover. Und noch davor geht's hoch hinaus für uns mit Nico Santos. Das ist er mit All Time High hier auf

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1: Bis zu 30 Grad werden es. Dazu kommt viel Sonnenschein und nur ganz wenig Wolken. Das Wetter, das bekommen wir heute in Piran an der slowenischen Adriaküste. Eine kleine Hafenstadt erinnert mit ihren engen Gassen, den venezianischen Häusern und dem lebhaften Trattini-Park fast ein bisschen an Italien. Von der alten Stadtmauer, da gibt es einen ganz tollen Blick für uns über die roten Dächer bis aufs Meer. Und wer mag, schlendert anschließend gemütlich an der Uferpromenade entlang oder genießt frischen Fisch in einem der vielen kleinen Restaurants direkt am Wasser. 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

Gruppen haben Sunrise Avenue mit I Don't Dance noch behauptet, sie würden nicht tanzen. Ja, beim nächsten Song glaube ich das aber nicht. Wird ziemlich schwer. Denn Shakira bringt doch einfach immer diese Energie mit, die sofort gute Laune macht. Und zusammen mit Burner Boy ist daraus ein Song entstanden, der nach Sommer klingt und muss man auch sagen, nach der Fußball-WM. Hier sind Shakira und Burner Boy mit Die, Die. Das ist die beste Musik für mehr Gefühl hier auf AIDA Radio.

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4: 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AIDA Time. Es ist 8 Uhr.
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5: Jedes Jahr gibt es doch Wörter, die plötzlich überall auftauchen. In Chats, auf Social Media und oft auch da, wo sie eigentlich niemand erwartet hätte. Und genau heute werden die Top 10 der Jugendwörter 2026 bekannt gegeben. Und wir schauen in 10 Minuten schon mal, wer gute Chancen auf einen Platz ganz vorne hat. Vorher denken wir uns aber erstmal nochmal in die letzte Woche zurück mit Katy Perry und Last Friday Night. Und direkt jetzt wird erstmal groovy mit Bruno Mars und I Just Might. Hier auf AIDA Radio.

Guten Morgen euch hier mit der Ida Radio. Und heute wird's spannend für alle, die sich manchmal fragen, was denn eigentlich so die jungen Menschen den ganzen Tag sagen. Denn heute, da werden die Top 10 bei der Wahl zum Jugendwort des Jahres 2026 veröffentlicht. Und damit geht die Wahl da auch in die heiße Phase. Bis Ende August kann dann nämlich weiter abgestimmt werden. Die offiziellen Top 10, die sind jetzt gerade noch nicht ganz öffentlich, wird aber im Laufe des Tages dann passieren. Aber ein paar Kandidaten habe ich uns jetzt schon mal rausgesucht. Und zwar die Kandidaten, die weit oben landen könnten. Zum Beispiel Crashout. Das beschreibt im Grunde jemanden, der komplett die Beherrschung verliert und völlig überreagiert und einfach ausrastet, also Crashout geht. Dann hätten wir SideQuest mit dabei. Mache ich auch gern mal. Kommt eigentlich ursprünglich aus Computerspielen und meint damit Aufgaben oder so Erlebnisse, die eigentlich gar nicht geplant waren, aber jetzt ganz plötzlich den Tag bestimmen. So Nebenaufgaben, würde ich sagen. Dann haben wir noch Ragebait mit dabei. Sehe ich inzwischen auch ständig auf meinen Social-Media-Seiten. Das sind absichtlich provozierende Inhalte im Netz, die einen halt einfach wütend machen sollen und damit ja gleich auffallen. Und dann ja, haben wir noch den hier. Den haben bestimmt einige schon gehört. 6-7! Ja, 6-7. Der Ausdruck hat tatsächlich gar keine so feste Bedeutung, gilt als reines Spaß- und Trendwort. Und ich bin mal ganz ehrlich, ich bin selber noch jung, 24, und ich check's selber nicht richtig. Aber muss man ja auch nicht immer. Also, lasst uns einfach mal schauen, welche Wörter da tatsächlich dann in die Top 10 kommen. Und das können wir heute schon machen. Und zwar am Nachmittag in der Ida Radio Primetime Show. Da schaut dann Steffi Enders nochmal auf die offiziellen Kandidaten mit uns. 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
5: Mit mir, Julius, und im Schiffsgeflüster beantworten die AIDA-Kapitän heute wieder eine Frage, die man sich durchaus mal stellen kann. Was genau unterscheidet eigentlich einen Kapitän auf einem Containerschiff von einem Kapitän auf einem Kreuzfahrtschiff? Die Antwort, die gibt's gleich nach den nächsten drei Songs, und da haben wir für euch dabei Alex Warren, Ellie Goulding, und los geht's jetzt mit viel Energie für unseren Dienstag mit Bebe Rexha und New Religion hier auf AIDA Radio.

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2: Ihr stellt weiter fleißig eure Fragen an die AIDA-Kapitäne und da hat zum Beispiel der Tobi uns geschrieben aus Freiburg. Er fragt, was ist denn der Unterschied zwischen einem Kreuzfahrtkapitän und zum Beispiel einem Containerschiffkapitän? Und die Antwort dazu, die gibt's jetzt von AIDA-Kapitän David Rienecker.
3: Im Großen und Ganzen denke ich mir, die einfachste Antwort ist, dass die Ladung oder die Fracht mit einem redet. Also auf dem Containerschiff hat man natürlich nicht so viele Gäste in der Regel. Wobei es natürlich da auch die Möglichkeit gibt, als Gast mitzufahren. Aber natürlich ist, denke ich mir, die Herausforderung hier auf einem Kreuzfahrtschiff eben eine ganz andere, dass man eben jeden Tag fast einen anderen Hafen anfährt und nachts immer nur auf See ist. Und dass man natürlich hier auch auf die, ich sag mal, Wünsche, auf die Sorgen und die Nöte der Passagiere viel, viel mehr eingehen muss als auf dem Containerschiff. Denn wir versuchen natürlich die Seereise, auch den Seetag, so angenehm wie möglich zu gestalten für unsere Gäste. Also für mich auf jeden Fall der Kreuzfahrtkapitän derjenige, der den abwechslungsreicheren und wahrscheinlich auch ein bisschen stressigeren Job hat. Und der Containerschiffkapitän, der wird wahrscheinlich jetzt sagen, naja, dafür habe ich es ein bisschen entspannter, aber das ist auch völlig okay.
2: Dann wird die Frage jetzt auch geklärt. Danke an AIDA-Kapitän David Rienecker für die Antwort. Und wenn ihr jetzt noch weitere Fragen an die AIDA-Kapitäne habt, dann immer gerne her damit. Schickt sie einfach durch hier zu uns ins Studio an die 0151 55 3x die 19.

Guten Morgen euch mit der Ida Radio. Coldplay waren das gerade mit A Sky Full of Stars. Kurz vor neun haben wir es jetzt und gut gelaunt und mit Power geht's auch schon weiter. Das sind jetzt für uns David Guetta, Teddy Swims und Tones and I mit Gone, Gone, Gone hier auf Ida Radio.

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1: AIDA Time, es ist 9 Uhr.
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6: Wer schon die nächste Reise plant oder einfach gern von Urlaub träumt, der sollte jetzt dranbleiben, denn auf AIDA warten in den kommenden Monaten wieder einige besondere Reisen und spannende Special Cruises. Welche Highlights uns noch in diesem und Anfang nächsten Jahres erwarten, erfahrt ihr in knapp 10 Minuten nach Musik von Harry Styles, Sia und jetzt K2 featuring John mit Turn the Lights Off hier auf AIDA Radio, eurem Urlaubsradio.
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Einen schönen Dienstag euch mit der Ida Radio. Und ich weiß, bei den Temperaturen aktuell denkt man zwar eher an Badesee als an Winterurlaub, aber die Aida Winter Highlights, die machen jetzt schon richtig Lust auf die kalte Jahreszeit. Denn Ende November starten zum Beispiel die spanischen Nächte auf Aida Prima mit Luna und Let's Dance Profitänzerin Melissa Ortiz Gomez. Im Dezember folgt dann die Comedy Cruise mit Atze Schröder und Zauberkünstler Marc Weide. Ja, und auch 2027 geht's dann spannend weiter. Von der Body and Soul Reise über eine, finde ich klasse, eigene Dartreise mit Raymond van Barneveld oder auch Max Hopp bis hin zu jeder Menge Winter- und Familienmomenten an Bord. Kurz gesagt, da ist für Wellness-Fans, Sportfans, Familien- und Unterhaltungsliebhaber einiges dabei. Und vielleicht ist ja genau jetzt im Sommer der perfekte Moment, schon mal vom nächsten Urlaub zu träumen. Und das geht doch noch besser mit der richtigen Musik. Wir spielen euch die beste Musik für mehr Gefühl hier auf Aida Radio, eurem Urlaubsradio.

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2: Heute geht's für uns zusammen nach Rotterdam. Denn Rotterdam hat wirklich so einige ungewöhnliche Ideen. Und eine davon schwimmt hier sogar im Hafen. Es ist ein Kuhstall. Kein Witz. Dort gibt's tatsächlich einen schwimmenden Bauernhof.

mit Kühen an Bord. Dadurch sollen Lebensmittel näher an die Stadt gebracht werden und gleichzeitig wird natürlich auch Platz gespart. Die Kühe, müssen wir uns jetzt vorstellen, die leben hier auf einer Plattform im Wasser, werden hier versorgt und geben natürlich auch hier ihre Milch ab. Und ihr könnt die auch probieren oder die Kühe einfach besuchen. Das geht zum Beispiel bestens auf der AIDA Metropolentour. 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
5: Mit mir, Julius, und eins der wichtigsten Themen für uns alle ist ja Naturschutz. Und oft stecken dahinter ja viele Ideen, die man im Alltag auch gar nicht so richtig bemerkt. Und heute am Welttag des Naturschutzes schauen wir in 10 Minuten mal darauf, warum das Thema auch bei AIDA eine ganz wichtige Rolle spielt. Erstmal heißt es aber hier noch, schön reinstarten in den Tag, gleich mit Justin Timberlake und Mirrors, gleich nach der großen Taylor Swift. Mit The Fate of Ophelia, hier auf AIDA Radio, eurem Urlaubsradio.

schönen Dienstag euch mit der IDA Radio. Und heute ist kein normaler Dienstag, denn heute ist auch Welttag des Naturschutzes. Und gerade wenn man viel auf dem Meer unterwegs ist, merkt man ja schnell, wie besonders unsere Umwelt eigentlich ist. Und deshalb passiert auch bei AIDA einiges in diesem Bereich. Seit 2018 zum Beispiel konnten mehr als 75% der Einwegplastikartikel an Bord eingespart werden. Außerdem reist mittlerweile jeder dritte AIDA-Gast auf einem Schiff mit LNG-Antrieb, also Flüssigerdgas als Brennstoff. Und mit AIDA Prima wurde sogar erstmals 100% Biokraftstoff eingesetzt. Und was ich auch noch super cool finde, es geht ja nicht nur um Umwelt, sondern auch um soziale Projekte. Über die Initiative AIDA Cruise and Help wurden beispielsweise auch schon mehr als 100 Schulen finanziert. Und ich finde, das ist ein besonders schöner Gedanke, die Welt entdecken, ohne dabei aus dem Blick zu verlieren, wie wertvoll die eigentlich ist. 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

0: Bruno Mars war das mit Locked Out of Heaven und weiter machen wir gleich schon mit Olivia Rodrigo und Drop Dead, aber nicht nur mit ihr, sondern auch mit meinem Kollegen Dominik Schwanengel und dem Abenteuer Landgang. Und Dominik, willst du uns nicht mal ganz kurz verraten, wo es denn gleich ab 10 Uhr mit dir hingeht?
1: Ja, guten Morgen, Julius. Für uns geht es gleich in den Norden von Norwegen. Wir schauen uns die Stadt Bodø an. Wird oft ein bisschen unterschätzt, liegt nördlich des Polarkreises und gilt eben als Tor zu den Lofoten. Hier gibt es eine ganze Menge zu sehen. Unter anderem, und das kann ich jetzt schon mal ein bisschen spoilern, haben wir hier den stärksten Gezeitenstrom der Welt. Dazu und noch viel, viel mehr gleich nach 10 bei mir in der Sendung.
0: Heißt, wir uns also gerne dranbleiben hier für den Abenteuerlandgang zusammen mit Dominik. Ich verabschiede mich an der Stelle schon mal und sage euch einen schönen Dienstag euch noch und wir hören uns schon morgen wieder. Bis dann, macht's gut.
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4: 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Es ist 10 Uhr.
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7: Hallo zusammen, schön, dass ihr mit dabei seid. Wir reisen heute nach Norwegen und schauen uns eine Stadt an, die oft ein bisschen unterschätzt wird. Wo da? Ich kann euch sagen, hier gibt es eine ganze Menge zu sehen. Die ersten Infos in knapp 7 Minuten. Freut euch unter anderem auf Musik von Gossip. Move in the Right Direction, auch schon lange nicht mehr gehört. Den Anfang macht jetzt aber Samba mit Homewrecker.

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Wir sind heute im schönen Norwegen unterwegs und ich habe es gerade schon gesagt, wir erkunden heute eine Stadt, die oft ein bisschen unterschätzt wird. Boda liegt nördlich des Polarkreises und gilt als Tor zu den Lofoten. Boda wurde nach dem Zweiten Weltkrieg ja fast komplett neu aufgebaut und verbindet heute eben norwegische Gelassenheit mit spektakulärer Natur. Im Sommer, das finde ich richtig cool, scheint hier wochenlang die Mitternachtssonne. Und im Winter, da seht ihr mit etwas Glück die Nordlichter oben am Himmel. Boda zeigt euch ja nochmal sehr genau, wie faszinierend der hohe Norden bei uns auf der Welt ist. Grund genug, sich mal eines der beeindruckendsten Naturphänomene hier anzugucken. Die Salztraumen. In knapp 8 Minuten hier auf AI.

so ein Song, den man immer wieder hören kann, oder? Melissa Etheridge mit Like the Way I Do. Ja, und wer sich nicht zwischen Städtetrip oder Natururlaub entscheiden kann, der ist in Boda in Norwegen perfekt aufgehoben. AIDA Radio Abenteuerlandgang ist hier mit dem Dominik. Etwa 30 Kilometer von Boda entfernt, da passiert etwas, das ihr so wahrscheinlich noch nie gesehen habt. Ihr findet hier nämlich den stärksten Gezeitenstrom der Welt, den Salztraumen. Alle 6 Stunden, da pressen sich riesige Wassermassen durch eine gerade mal 150 Meter breite Meerenge. Und dabei entstehen dann gewaltige Strudel mit bis zu 10 Metern Durchmesser. Richtig toll sieht das übrigens von der Brücke über dem Strom aus, wenn dann die Wassermassen sich auf einmal so krass bewegen. Eben eines der Naturwunder Norwegens. Und gegen 22:45 geht's dann hoch hinaus. Ich verspreche euch eine mega Aussicht hier im Boda. 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
3: Mit dem Dominik, hallo zusammen. Wir erkunden heute Boda in Norwegen. Ist nördlich des Polarkreises. Und hier zeige ich euch gleich einen Berg, von dem aus ihr eine wirklich tolle Aussicht habt. Vorher erstmal Musik von einem jungen Mann, der Ende August ein neues Album rausbringt. Hier ist Alex Warren mit Fever Dream. Viel Spaß.

Also wenn ihr Bo Dahl in Norwegen einmal komplett sehen möchtet, dann geht zum Kaiserfahrten. AIDA Radio Abenteuerlandgang. Der Berg, der ist knapp 370 Meter hoch und das bedeutet, da oben, da wartet ein Panorama auf euch, das ihr so schnell nicht vergesst. Von hier oben, da habt ihr einen Blick auf die Stadt, auf das Meer, auf viele kleine Inseln und bei klarer Sicht, da seht ihr sogar die Gipfel der Lofoten. Besonders in den Abendstunden und mit der Mitternachtssonne, da wirkt Bo Dahl fast unwirklich. Also, mein Tipp, Kamera bereithalten, das lohnt sich hier auf jeden Fall. Und gleich verrate ich euch dann, warum

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3: 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Es ist 11 Uhr.
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5: Hallo zusammen, schönen Dienstag. Toll, dass ihr mit dabei seid bei unserer Entdeckungstour heute in Boda in Norwegen. Und ich verrate euch in knapp 7 Minuten mal, warum Boda es sogar schon zur Kulturhauptstadt geschafft hat. Jetzt aber erstmal Sommerfeeling pur von Kaigo und Khalid. Hier ist Sam.

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Ich bin Dominik und wir erkunden heute Boda in Norwegen. Die Stadt, die hat übrigens vor 2 Jahren wirklich Geschichte geschrieben. Boda war nämlich die erste europäische Kulturhauptstadt nördlich des Polarkreises. Ein Titel, der zeigt, ja, dass der hohe Norden eben viel mehr zu bieten hat als spektakuläre Natur. Konzerte, Kunst, Musik, Theater und Ausstellungen. All das fand hier wirklich an echt außergewöhnlichen Orten statt. Oft unter freiem Himmel und immer mit engem Bezug zur arktischen Landschaft. Und bis heute profitiert Boda von diesem kulturellen Aufschwung. Denn wer durch diese Stadt spaziert, der entdeckt moderne Architektur, kreative Treffpunkte und eben auch eine lebendige Kulturszene. Und gleich, dann nehme ich euch hier auf AIDA Radio mit aufs Wasser. Denn rund um Boda, da warten tausende kleine Inseln darauf, von euch entdeckt zu werden.

0: 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Wir erkunden heute die norwegische Stadt Boda. Und hier erlebt ihr vor der Küste wirklich ein kleines Inselparadies. Mehr als 1000 Inseln, Schären und kleine Felsen, die liegen hier verstreut im Nordmeer. Und viele von diesen Inseln, ja, die sind unbewohnt. Andere, die haben kleine Fischerdörfer oder einfach nur idyllische Ferienhäuser. Die Landschaft hier, die gehört wirklich zu den schönsten in Nordnorwegen. Also schaut es euch unbedingt mal an, wenn ihr hier in Boda seid. Ihr kommt ganz einfach zum Beispiel mit unseren Kursmundschiffen Aida Bella oder Aida Sol hin. Und gleich, da gehen wir hier in Boda an den Strand. Gegen 11:45 Uhr. Ich bin Dominik. Hallo zusammen.
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5: Mit dem Dominik, hallo zusammen. Wir erkunden heute Boda in Norwegen. Und gleich in einer guten Viertelstunde gehen wir hier an den Strand. Und wenn ihr jetzt sagt, hä, Norwegen und Strand, passt das wirklich zusammen? Ja, das tut es. Ihr hört es gleich hier bei mir.

wirklich einer meiner ultimativen Lieblingssongs. Glockenbach und Clock Clock mit Brooklyn hier auf AIDA Radio. Ihr hört den Abenteuerlandgang und jetzt kommt wirklich eine wichtige Frage. Norwegen und Strand. Passt das? Ja, das passt besser zusammen, als viele wohl denken. Der Mjelle Beach zum Beispiel, der ist nur wenige Kilometer vom Boda entfernt und er gehört wirklich zu den schönsten Stränden des Landes. Heller Sand, türkises Wasser und rötliche Felsen, die bilden hier eine wirklich schöne Kulisse. Baden, ja gut, das ist hier eher was für Mutige, aber zum Spazierengehen ist es hier wirklich perfekt. Vor allem im Sommer, wenn die Mitternachtssonne den Strand bis tief in die Nacht beleuchtet. Und wenn wir schon am Wasser sind, dann sprechen wir gegen 10 nach 12 doch einfach auch mal über das tierische Wahrzeichen der Region, den Seeadler, hier auf AIDA Radio.

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2: 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Es ist 12 Uhr.
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5: Hallo zusammen, wir sind heute im Bodø in Norwegen unterwegs und schauen uns hier gleich das Wahrzeichen der Region an, den Seeadler. Denn davon gibt es ganz schön viele zu sehen hier oben in Bodø. Das Ganze in knapp 7 Minuten. Schön, dass ihr dabei seid.

gegangen. Wir erkunden heute Boda in Norwegen. Und wenn ihr nach dem schönen Küstenort googelt, dann entdeckt ihr auch immer wieder Seeadler auf Fotos. Ist kein Wunder, denn die Küste rund um Boda zählt zu den besten Orten Europas, eben um Seeadler in freier Wildbahn zu beobachten. Die haben eine Flügelspannweite von bis zu 2,5 Metern und sie gehören zu den größten Greifvögeln der Welt. Bei Bootsausflügen, da kreisen sie dann oft über dem Meer und die stürzen sich wirklich mit beeindruckender Präzision direkt auf ihre Beute. Moment, bei dem man fast automatisch alle Kameras zückt. Ja, und gegen Viertel vor eins wird es dann kulinarisch hier auf AIDA Radio mit einer Spezialität, die hier in Boda traditionell auf den Tisch kommt. Also bleibt dran!

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2: Guten Tag, ich bin Dominik und wir erkunden heute Boda in Norwegen. Und in einer guten Viertelstunde schauen wir mal, was hier Leckeres auf den Teller kommt. Ihr könnt es euch bestimmt schon denken. Ich kann euch sagen, es ist etwas aus dem Meer. Jetzt aber erstmal Musik von einem Mann, der tatsächlich mehr Tattoos hat, als ich je gedacht habe. Hier ist Teddy Swims mit Mr. Know-It-All.

direkt vom Boot auf den Teller. Das gibt es so ganz oft im Boda in Norwegen. Schicken Dienstag, AIDA Radio Abenteuer Landgang hier. Kabeljau, Skrei, Lachs oder Heilbutt, ja, die gehören zu den Klassikern der regionalen Küche hier. Und vor allem der Skrei, der arktische Winterkabeljau, der gilt hier in Norwegen als echte Delikatesse. Dazu werden dann häufig Kartoffeln, Gemüse und eine feine Buttersoße serviert. Wer lieber etwas Ausgefallenes probieren möchte, ist auch kein Problem. Der findet hier in Norwegen auch Rentier- oder Königskrabbe auf vielen norwegischen Speisekarten. Also ihr merkt schon, die nordnorwegische Küche, die ist frisch und eng mit der Natur verbunden. Gehört habt ihr es hier auf AIDA Radio.

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5: 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Es ist 13 Uhr.
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1: Hallihallo, schön, dass ihr mit dabei seid. Wir sind heute unterwegs in Norwegen und schauen uns die schöne Stadt Bodø nördlich des Polarkreises an. Und man sagt hier zu uns in Hamburg ja, es ist das Tor zur Welt. Bodø, das ist das Tor zu den Lofoten. Warum? Wir sprechen drüber in knapp 7 Minuten. Jetzt ein echter Ohrwurm-Song von Baby Rexha. Hier ist New Religion.

Für viele beginnt das Abenteuer Lofoten in Boda. Ja, diese Stadt, die erkunden wir ja heute hier im Abenteuerlandgang auf AIDA Radio. Und von hier aus, da fahren regelmäßig Fähren eben zu dieser berühmten Inselgruppe mit ihren steilen Bergen, roten Fischerhäusern und den kleinen Buchten. Und schon die Überfahrt ist ein Erlebnis, denn mit etwas Glück begleiten euch Möwen, Seeadler oder sogar Schweinswale. Und deshalb bleiben viele Reisende gleich ein oder zwei Tage hier in Boda, bevor es dann weitergeht. Die Stadt, die verbindet eben urbanes Leben mit der wilden Natur Nordnorwegens. Und gleich habe ich noch eine Besonderheit, die ihr im Sommer nur hier oben erleben könnt. In knapp 8 Minuten auf AIDA Radio. Ich bin Dominik Schmidt.

Michael Jackson mit Man in the Mirror hier auf AIDA Radio, eurem Urlaubsradio. Wir erkunden heute Boda in Norwegen. Und von Anfang Juni bis Anfang Juli, da erlebt ihr hier ein wirklich faszinierendes Naturphänomen, die Mitternachtssonne. Rund um die Uhr, ja, da bleibt es hell. Also selbst um Mitternacht, da steht die Sonne noch über dem Horizont. Und das verändert den ganzen Tagesrhythmus. Viele Menschen, die gehen abends deshalb noch wandern, sitzen am Wasser oder genießen einfach die besondere Stimmung hier. Ein Erlebnis, das ihr wahrscheinlich nur einmal im Leben so intensiv erlebt. Gehört habt ihr es hier auf AIDA Radio.

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12: Hallo zusammen, ich bin Dominik und wir erkunden heute zusammen Boda in Norwegen, eine der nördlichsten Städte am Polarkreis. Hier kann man wirklich richtig viel erleben. Ich sag schön, dass ihr dabei seid und hab jetzt Musik von Ray Dalton für euch. Hier ist Blood Running. Lelia.

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Miles Smith, Stargazing, hier auf AIDA Radio. Wir haben heute Boda in Norwegen kennengelernt und hier sollten wir unbedingt hinreisen. Geht zum Beispiel ganz gut mit unseren Kussmundschönheiten AIDA Bella oder auch AIDA Stella. Denn hier in Boda, da erlebt ihr unter anderem den stärksten Gezeitenstrom der Welt, den Salztraumen. Ihr habt eine tolle Aussicht auf Boda, auf das Meer und auf die vielen kleinen Inseln da. Und bei klarer Sicht seht ihr dann sogar die Gipfel der Lofoten, nämlich dann, wenn ihr auf den Hausberg, den Kaiserfaden geht. Auch in Boda gibt es einen wirklich tollen Strand, den es lohnt zu besuchen. Klar, Schwimmen, das ist, glaube ich, wirklich nur was für Mutige, aber zum Spazierengehen ist es hier einfach perfekt, vor allem im Sommer, wenn dann die Mitternachtssonne den Strand bis tief in die Nacht beleuchtet. Also schaut unbedingt mal vorbei in Boda in Norwegen. Morgen geht's dann im Abenteuerlandgang hier auf AIDA Radio nach Castries, die Hauptstadt von San Lucia in der Karibik. Wie immer ab 10. Mein Name ist Dominik. Ich freue mich drauf. Bis morgen. Ciao.

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15: Nun, dann starten wir auch schon in

Teil 2 vom Dienstag und das machen wir mit der britischen Soul-Granate John Newman. Aber vorher noch schöne Grüße nach Erding bei München. Da ist ja Loy heute auf dem Sinnflut-Festival. Ganz viel Spaß. Wir feiern jetzt schon mal mit ihr los. Hier ist Loy bei AIDA Radio, euer Urlaubsradio.

mit dem Kult 80er von den Bangles geht's rein in den Dienstagnachmittag. Gleich begleitet euch Rihanna bei der Arbeit mit ihrem allerersten Welthit Umbrella. Nico Santos ist natürlich auch mit dabei, aber vorher geht's weiter mit der Gewinnerin der Männerfußball-WM 2026. Und das ist Shakira. Ihr WM-Song Die Die stürmt eine Woche nach dem Finale alle Charts. Jetzt auch hier bei AIDA Radio, euer Urlaubsradio.

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4: Gleich reisen wir weiter mit der zauberhaften Ray durch den Dienstagnachmittag. Where is my husband? Vorher tanzen wir noch mit den Dänen Kato und John. Ach ja, und da fällt mir auch gerade ein, ach, jetzt mal wieder so ein Städtetrip nach Kopenhagen. Nächste Woche legen übrigens Aida Diva und Aida Prima in der dänischen Hauptstadt an. Ach ja, das könnte mir jetzt auch ganz gut gefallen. Euch vielleicht auch? Wir öffnen jetzt erstmal den Dancefloor. Wie versprochen, auf Dänisch mit Kato und John. Turn the lights off. Hier ist Aida Radio, euer Urlaubsradio.

Mit Starship geht's durch den Dienstagnachmittag. AIDA Radio ist hier, euer Urlaubsradio. Gleich der Sommerhit von Coldplay. Vorher träumen wir uns noch auf Ibiza. Aktuell 29 Grad und keine Wolke am Himmel. Ein Traumwetter. Und David Guetta legt da ja auch jeden Montag und Freitag als Resident DJ auf. Hier sein Song zusammen mit Bebe Rexha. I'm good. Kommt entspannt durch den Dienstag mit AIDA Radio, euer Urlaubsradio.

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10: Ja, zu Hause hat der Sommer ja gerade einen kleinen Durchhänger. Nur so 21 Grad, da senden wir viele neidische Grüße an Bord von AIDA Blue. Ihr habt heute angelegt im Hafen von Catania auf Sizilien. Hier sind aktuell 31 Grad und ganz viel Sonne. Ach, wie toll, du. Da ist nur der Hit von Alex Warren heißer. Hier ist Fever Dream. Kommt entspannt durch den Nachmittag mit AIDA Radio, euer Urlaubsradio.

Mit Real Life reisen wir zusammen rasant dem Feierabend entgegen. AIDA Radio ist hier, euer Urlaubsradio. Gleich der lässige Hit vom lässigen Justin Timberlake. Vorher noch der kurze Reminder: In einem Monat gibt's ja wieder das Glücksgefühle-Festival, präsentiert von AIDA mit Materia, Scooter, David Guetta, Mark Foster und. 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September. Ach ja, und unsere Freundin Leonie ist auch mit am Start. Wir feiern jetzt schon mal mit ihrem Hit Remedy los. Leonie hier bei AIDA Radio, euer Urlaubsradio.

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Viertel vor vier, das heißt kurz vor Feierabend. AIDA Radio ist hier, euer Urlaubsradio. Gleich der schönste Love Song von Jason Mraz. Martin Garrix und Ed Sheeran sind auch am Start. Vorher aber noch die Frage an Steffi und Thorsten. Gleich geht's weiter mit der AIDA Radio Primetime Show. Da reist ihr mit Steffi unter anderem an einen der schönsten Strände der slowenischen Adriaküste. Und mit Thorsten lernt ihr ab 6 Rick Schütze kennen. Er war selber schon als Crewmitglied an Bord von AIDA und er war auch erfolgreicher Biker. Hat also viel zu erzählen. Viel Spaß gleich ab 4 und ich wünsche euch eine zauberhafte Reise in den Dienstag. Feierabend. Tschüss und Ahoi. Bis morgen, sagt Arne Wag.

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4: 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Es ist 16 Uhr. 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
6: Einen sonnigen Nachmittag mit jede Menge Urlaubsstimmung hier bei mir. Im Reisewetter geht's gleich nach Slowenien und in 3 Minuten nach Spanien mit dem Sound von Alvaro Soler. Sofia hören wir von ihm, aber vorher darf eine andere Dame ran, nämlich Olivia Dean. Hier ist Man I Need.

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1: Schönes sonniges Wetter heute bei uns in Deutschland und auch strahlend blauer Himmel und ganz viel Sonnenschein bei aktuell 32 Grad in Piran, der venezianische Schatz an der slowenischen Adriaküste. Ja, das Herz der Stadt ist der Tartini-Platz, benannt nach dem berühmten Geiger Giuseppe Tartini und umgeben von prachtvollen venezianischen Palästen. Ich empfehle euch einen Besuch der St. Georgskirche. Ihr Glockenturm erinnert an den Markusdom in Venedig und von da oben habt ihr einen traumhaften Blick über die Adria. Tolle Ausblicke könnt ihr aber auch bei einem Spaziergang auf der alten Stadtmauer genießen. Erlebt wirklich ein fantastisches Panorama über rote Dächer, den Hafen und das glitzernde Meer. Außerdem, besonders zum Sonnenuntergang, lohnt sich ein Spaziergang zur Punta, der schmalen Landspitze am Ende der Altstadt. Von da blickt man auf das offene Meer, die historischen Hafenmauern und mit etwas Glück bis zur italienischen Küste. Ja, schön, an der Adria wäre ich jetzt auch sehr gerne. Aber noch lieber bin ich natürlich hier für euch im Studio von AIDA Radio und präsentiere euch die Musik für mehr Gefühl, die jetzt sehr kultig daherkommt. Hier ist Michael Cimbello mit Maniac.

Schön, dass ihr diesen sonnigen Dienstagnachmittag mit mir hier auf AIDA Radio verbringt. Ihr hört die Primetime Show. Ja, am letzten Schuldienstag in Baden-Württemberg und Bayern. Diese zwei Bundesländer haben ja noch tapfer Unterricht. Dann aber Ende der Woche ist auch das Finale in Sicht, letzter Schultag. Und dann haben tatsächlich eine Zeit lang alle Bundesländer in Deutschland gleichzeitig Sommerferien. Ja, passend dazu kommt jetzt, und zwar ab morgen, wieder die nächste große Hitzewelle. Also glücklich dürfen all diejenigen sein, die schon Urlaub, Sommerferien oder frei haben. Die können zwischendrin mal ins kühle Nass hüpfen. Ist auch dringend nötig bei den Temperaturen, die uns da erwarten. Sommerlich wird es jetzt auch hier mit unserer Musik für mehr Gefühl aus dem Jahr 2000. Hier ist das Underdog Project und Summer Jam.

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3: Und hier erwartet euch auch am Dienstagnachmittag wieder jede Menge Urlaubsfeeling und Musik für mehr Gefühl. Ein absoluter Ohrwurm. Gleich in 3 Minuten. Gotcha, featuring Kimbra mit Somebody That I Used to Know. Aber vorher wollen Kygo, Khalid und Griffin nochmal ran. Und das dürfen sie jetzt mit Save My Love. Und ich wünsche euch einen tollen Nachmittag. Ich bin Steffi Enders.

0: Das war Santa Elmo's Fire bei uns in der Ida Radio Primetime Show. Ich weiß nicht, wie es euch geht, aber die Musik der 80er kann ich eigentlich immer hören. Aber da gibt es ein paar Songs, die sind besonders sensationell. Wie zum Beispiel hier gerade das gute Stück, das wir von John Parr gehört haben. Ich freue mich, dass ihr hier seid in der Primetime Show am Dienstag. Am Nachmittag ja mit mir, Steffi Enders. Und um 18 Uhr kommt wieder der Kollege Thorsten Joos. Denn dann ist die Zeit des Primetime Show Talks.
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3: 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Es ist 17 Uhr. 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
4: Es ist wieder soweit. Das Jugendwort des Jahres wird gewählt. Ja, die Jugendlichen interessiert natürlich, welche Wörter da dieses Mal zur Auswahl stehen. Und die Erwachsenen fragen sich oft, was ist damit gemeint? Ja, wir werden uns gleich mal drum kümmern. In 10 Minuten habe ich mir die liebe Kollegin Finja ins Studio bestellt. Die ist in Sachen Jugendwörtern am nächsten dran. Und ich bin Steffi Enders, habe für euch die beste Musik für mehr Gefühl. Hier jetzt von Nico Santos. All Time High hören wir. Lately.

0: Gefühl gibt es jetzt wieder mal ein paar Wörter hier auf AIDA Radio. Und zwar Jugendwörter, die zur Auswahl stehen. Das Jugendwort des Jahres wird gewählt. Das Crazy, muss ich sagen, ist schon wieder ein Jahr vergangen. Und das Crazy war eben das Jugendwort des vergangenen Jahres 2025. Heute wurden jetzt die Top 10 für 2026 vorgestellt. Und wenn man sich das als Erwachsener so durchschaut, bei manchen denkt man schon so, hä? Ja, andere habe ich durchaus von meiner Teenager-Tochter schon gehört. Ja, und wieder andere kennen sogar wir noch, ja? Digger zum Beispiel. Digger ist ein Wort, das immer wieder dabei ist in der Auswahl für die Jugendwörter des Jahres, so auch für dieses Jahr. Und dann gibt es manche, die man vielleicht schon gehört hat, aber die Bedeutung nicht kennt. Deswegen keine Überraschung, dass 6-7 auch in den Top 10 vertreten ist. Ja, und was das nochmal genau bedeutet, sagt uns jetzt die AIDA-Radio-Kollegin, die altersmäßig am nächsten dran ist an den Jugendwörtern des Jahres, nämlich Finja.
1: Ja, also 6-7 hat tatsächlich gar nicht so eine richtige Bedeutung. Das ist eher so ein Hype geworden durch einen Rap-Song und Basketball-Memes. Und ja, dazu macht man diese typische Handbewegung, ruft 6-7 und es bedeutet so ein bisschen, wer es checkt, der checkt's.
0: Ja, also auf den sozialen Netzwerken war das mit dem 6-7 definitiv ein Riesenthema. Was haben wir noch für Jugendwörter in den Top 10 zur Auswahl? Ja, zum Beispiel Crash-Out.
1: Crash-Out gehen bedeutet komplett die Fassung verlieren oder ausrasten, durchdrehen. Und man kann das tatsächlich ernst gemeint sagen oder auch im ironischen Kontext. Also wenn es meine Lieblingsschokolade nicht mehr gibt, dann gehe ich komplett Crash-Out.
0: Sehr schön. Ja, und dann ist ein Titel, ein Songtitel auch vertreten als Jugendwort des Jahres, beziehungsweise als Jugendsatz. Und zwar Du bist gut genug. Ja, ist von Kitschkrieg mit Blumengarten und Shirin David auf TikTok zum viralen Hit geworden. Ja, und letztendlich jetzt auch der Sommerhit des Jahres. Vielleicht wird es ja auch Jugendwort des Jahres 2026. Also, wenn ihr Lust habt, schaut euch die Top 10 der Jugendwörter mal an. Auf der Homepage des Langenscheid Verlages könnt ihr da abstimmen. Ja, und mit Sicherheit noch ein paar neue Wörter dazulernen.

0: Vor ein paar Minuten haben wir euch hier auf AIDA Radio die Top 10 der Jugendwörter des Jahres genauer vorgestellt. Auch jetzt geht's um Wörter, allerdings um sehr schöne, die man lesen kann. Katja hat einen neuen Buchtipp für euch.
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2: Wie wäre es mit einem schönen Sommerkurztrip an die Nordsee? Anne Barnes nimmt uns in ihrem neuen Roman direkt mit in die Dünen von Amrum. Das Buch heißt Der Geschmack von Sommer und Karamell und das versprüht wirklich ganz viel Urlaubsfeeling. Ein kleines, gemütliches Reetdachhaus, der Wind in den Haaren, das Rauschen der Nordsee und der Duft von frisch gebackenen Friesenwaffeln. Genau an diesen wunderschönen Ort flüchtet die 33-jährige Ella zusammen mit ihrer Oma Henny für ganze 2 Wochen. Ella hat gerade eine echte Blockade im Job und noch dazu Liebeskummer. Aber die Insel und so ein paar alte Familiengeheimnisse lassen sie endlich wieder durchatmen. Ja, und dann ist da noch Jonte, ein ziemlich smarter, aber ein bisschen ungesprächiger Vogelkundler. Bei dem bekommt Ella allerdings sofort Herzklopfen. Das Buch Der Geschmack von Sommer und Karamell ist echt das pure Urlaubsfeeling. Es geht um Freundschaft, Neuanfänge, Romantik und es macht richtig Appetit auf Sommer. Im Anhang findet ihr sogar noch leckere Rezepte zum Nachbacken.
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3: Die Stimme, die euch Richtung Dienstag begleiten darf, gehört zu mir, Steffi Enders. Ja, und der Mann, der jetzt singt, klingt einfach großartig. Es handelt sich um Teddy Swims. Und wenn ihr ihn mal live erleben möchtet, im März kommenden Jahres kommt er für 4 Konzerte nach Deutschland, nach Hamburg, Berlin und zweimal spielt er in Köln. Und die ersten Pre-Sales starten morgen. Also könnt ihr ja mal im Internet nachschauen und euch schon mal für den Pre-Sale anmelden. Hier gibt's ihn jetzt völlig kostenlos und ohne Mühe auf AIDA Radio mit Mr. Know-It-All.

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0: Einen schönen sonnigen Dienstagnachmittag. Das war Bryan Adams auf AIDA Radio mit Summer of 69. Ja, so richtig kommt der Sommer dann ab morgen zurück mit den entsprechend heißen Temperaturen. 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
0: Ja, Tipps für den nächsten Grillabend, also morgen zwischen 6 und 10. Noch viel mehr Urlaubsthemen und natürlich Musik für mehr Gefühl. Hier ist AIDA Radio, euer Urlaubsradio. Ich wünsche euch jetzt einen schönen Dienstagabend.

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3: 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Es ist 18 Uhr.
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4: Ich hoffe, ihr alle hattet heute einen schönen Tag, egal ob in der Arbeit, in den Ferien oder vielleicht seid ihr ja auch schon im Urlaub. Über ganz viel Urlaub sprechen wir auch in dieser Woche, denn ein ehemaliges Crewmitglied von AIDA ist bei mir zu Gast. Ehemaliger Biker, das ist der Rick Schütze und ja, da gibt es natürlich jede Menge, über das wir reden können. Wir waren auch mal zusammen an Bord, hatten gemeinsam einen Einsatz und können da natürlich viel auch über die unterschiedlichen Häfen sprechen. Machen wir auch heute wieder hier im Primetime Show Talk. Jetzt für euch Musik für mehr Gefühl, gleich Kamerad I Believe und das hier ist Ed Sheeran, Sapphire.

0: Primetime Showdown Talk heute am Dienstag. Heute ist wieder Rick Schütze zu Gast. Langjähriges Crewmitglied an Bord und heute als Eventmoderator unterwegs. Und ja, wir sprechen heute über seine Anfänge bei AIDA. Wie kam es denn, Rick, dass du damals auf dem Schiff angeheuert hast? Was hast du denn vorher gemacht?
1: Also ich komme aus dem Tourismus tatsächlich und habe immer geguckt, was kann man danach machen. Irgendwann ist immer die Ausbildung vorbei, dann war ich im Business Travel, habe noch ein bisschen Business-Reisebüro gemacht, was super spannend ist, so Flugwesen, Hotelwesen auf einem ganz anderen Niveau. Und habe dann überlegt, so, aber ich will ja nicht nur im Reisebüro sitzen, ich würde ja gerne mal die Welt kennenlernen, gerade so als junger Mensch, 23, 24 war ich. Und die TUI hat mir damals schon gesagt, ja, bei uns kannst du Reiseleiter werden. Das sind die, die dann Hotels betreuen, also Ausflüge in Hotels verkaufen. Wenn du Pech hast, landest du aber auf Mallorca und betreust 2-3 Sterne Butzen ein halbes Jahr. Dann sagt, ach, das ist jetzt auch nicht ganz das, auf was ich Lust habe. Ich würde gerne ein bisschen mehr kennenlernen. Und eine gute Freundin von mir, die Vicky, die war Scout damals schon bei AIDA. Und die meinte, pass auf, pack mal deine Sachen, komm rüber, ich vermittle dir einen Kontakt.
0: Ach, cool.
1: So, nach Rostock. Und dann bin ich durch Assessment Center dort durch und die konnten sich das sehr gut vorstellen. Haben gesagt, ja klar, hatte ich Bock. Ausflüge verkaufen und auf Ausflüge gehen. Das, ja. Ja, also der Ausflug, also damals der Scout, das war ja ein total geiler Beruf.
0: Voll.
1: Wirklich sagen. Du hast verkaufen hat mich schon immer Spaß gemacht, habe mich schon immer mit beschäftigt. Ich bin auch später mal eine Zeit lang in Vertrieb gegangen, weil das ist wirklich hochinteressant, über ein ehrliches Produkt ehrlich zu verkaufen.
0: Ja.
1: So, weil das sind Sachen, die Reisenden an Bord ja auch brauchen. Du willst ein Land kennenlernen, klar, du kannst jetzt alleine losziehen, hast aber das Risiko, das Schiff kann wegfahren oder du kommst irgendwie, verirrst dich völlig oder du gibst das eben in professionelle Hände und AIDA hat wirklich immer mit guten Agenturen da zusammengearbeitet, arbeiten sie ja heute noch, ja. Wo gute Reiseleiter auf jeden Fall mit dabei sind. So, also ein ehrliches Verkaufen. Und dann selber noch auf die Ausflüge gehen für die Qualitätssicherung. Also du hast ein Ausflugsprotokoll in der Hand gehabt, hast geguckt, macht der da vorne seinen Job? Super. Genau, und so bin ich im Endeffekt zu AIDA gekommen, weil ich Bock hatte, die Welt kennenzulernen.
0: Genau diese Kombination macht es ja so besonders, auf einem Kreuzfahrtschiff zu arbeiten. Ich spreche da aus eigener Erfahrung. Du siehst die Welt, du hast einen Job, der dir Spaß macht. Das ist wirklich super. 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

0: AIDA Radio hier, schönen Dienstagfeierabend. Wir machen in dieser Woche mal so richtig Lust auf eine Kreuzfahrt mit AIDA. Denn bei mir zu Gast ist Rick Schütze, der selbst viele Jahre an Bord gearbeitet hat und entsprechend viele Häfen hat er entdeckt, so wie beispielsweise Cadiz.
1: Also Cadiz ist eine traumhafte spanische Stadt. Sehr mittelalterlich, sehr weiß gehalten. Das Tor nach Sevilla auch eine wahnsinnig schöne Stadt, die gleich dort in der Nähe ist. Ein Highlight ist tatsächlich die Kamera Obscura. Das ist eine Kamera, wo man von oben quasi die gesamte Stadt sehen kann, was über physikalisch-optische Elemente gestaltet wird. Von dem Punkt oben drauf hat man einen wunderbaren Überblick über die gesamte Stadt. Man hat eine herrliche Kathedrale direkt am Meer und ich finde, eins der schönsten spanischen Strände, die es gibt, ist zwar Atlantik, ein bisschen kühler, aber der Strand ist wunderbar herrlich und wer in Cadiz ist, sollte auf jeden Fall mal einen Fuß ins Wasser halten.
0: Und im besten Fall habt ihr einen Bluetooth-Lautsprecher dabei und AIDA Radio.

Video streamen. Und im besten Fall einen Bluetooth-Lautsprecher dabei haben und AIDA Radio streamen über AIDA.de oder AIDA-Radio.de, denn da gibt es Musik für mehr Gefühl, so wie jetzt Crazy Town mit Butterfly hier im Primetime Show Talk.

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2: In dieser Woche ist Rick Schütze bei mir zu Gast. Er ist ehemaliges Crewmitglied an Bord von AIDA, hat als Scout damals angefangen. Das hat er uns ja heute schon erzählt hier im Primetime Show Talk. Und dann wurde er Biker. Und wie das kam, warum er diesen Wechsel auch gemacht hat, das erzählt er uns gleich in ein paar Minuten hier auf AIDA Radio. Das ist Primetime Show, der Talk. Und ich bin Thorsten Joost. Hallo!

0: AIDA Radio hier, schönen Feierabend. Diese Woche spreche ich mit einem ehemaligen Kollegen von mir, mit Rick Schütze. Er ist heute Eventmoderator und war viele Jahre an Bord von AIDA, und zwar als Biking Guide. Angefangen, Rick, hat es ja bei dir als Scout. Und wie kam dann der Wechsel zu den Bikern?
1: Ich war auf der Vita als Scout. Bin ja. dann in Hamburg abgestiegen, als wir aus der Karibik zurückgekommen sind, abgestiegen. Und eine Woche später, am gleichen Kai, liegt exakt das gleiche Schiff. Nur heißt den Aura, und da bin ich wieder aufgestiegen als Biker. Das war etwas verwirrend tatsächlich, weil auch fast innen sah ja alles gleich aus. Das war ja. auch vor dem Umbau der AIDA Vita. Die haben sie ja nochmal modernisiert. Hm. Und davor sahen die beiden Schiffe ja völlig gleich aus. Ja. Und da bin ich dann als Biker raufgegangen, und wir waren eben ein kleines Team. Und als Biker musstest du ja damals noch richtig Sport machen. Also es gab ja Aktivtouren, und gerade wir sind in Norwegen gefahren, wo dann 1000 Höhenmeter auf der Uhr stand. Und da musst du da hoch. Ja. So, und das war die beste Zeit, körperlich wie auch von der persönlichen Weiterentwicklung, Touren selber leiten, Verantwortung übernehmen. Ja. Das war schon genial, ja. was man da ja. machen konnte.
0: Ja. Also ich erinnere mich an geniale Biketouren, die ich in Indien mit den Jungs gemacht habe, mit den Mädels. Das war sensationell. Also da kommst du ja ganz anders auch, bist du da bei den Menschen vor Ort, weil du doch auch weitere Strecken hinbekommst, als wenn du einfach nur zu Fuß rausgehst. Hey, das hat richtig Spaß gemacht. Das war mega cool.
1: Das lohnt sich auch, weil dadurch, dass wir damals die Touren auch selber gemacht haben, haben wir eben gesagt, pass auf, wir wollen ja nicht dahin, wo die normalen Touristenbusse langfahren. Ja. Eine Agentur hat ja eine ganz andere Verantwortung, muss man auch dazu sagen. Natürlich fahren die nicht richtig rein in die Vororte oder so, ne? Weil man weiß ja nie, was passieren kann. Wir waren aber völlig blauäugig, sind einfach irgendwo rein, in die ärmsten Viertel überhaupt, und haben uns dann dort auch mit den Leuten unterhalten. So, ja. die fanden das ja alles total klasse, dass mal ein paar Touristen vorbeikommen. Ja. Und dadurch hast du eben, gerade wenn du Indien sagst oder so, natürlich total interessante Touren. Oder auch, wir waren in Panama unterwegs. Und Panama-Stadt ist ja sehr modern. Hm. Aber wir haben eben den Umweg genommen mal über die Vororte. Und da musstest du dann immer drauf achten, welche Schuhfarbe hängt über den Stromseilen, damit du nicht aus Versehen ins falsche Mafia-Gebiet rein.

0: hast und so. Also war schon spannend.
1: Ja, da hat er viel erlebt, Erik, wie es dann zu seinem heutigen Job kam, nämlich Eventmoderator. Darüber sprechen wir dann morgen ab 18 Uhr. Das ausführliche Gespräch könnt ihr als Podcast hören. AIDA Radio Primetime Show Podcast auf allen gängigen Kanälen und natürlich auch auf aidaradio.de. Bis morgen. Schönen Abend euch.

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3: AIDA Time, es ist 19 Uhr.

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1: AIDA Time. Es ist 20 Uhr.

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2: AIDA Time. Es ist ein

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3: AIDA Time. Es ist 22 Uhr.

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2: AIDA Time. Es ist 23 Uhr.

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2: AIDA Time, es ist 0 Uhr.

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2: AIDA Time, es ist 1 Uhr.

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2: AIDA Time. Es ist 2 Uhr.